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2: Guten Morgen, ich bin der Jonathan Ernst. Die Schweiz hat den USA bereits fast 500 Millionen Franken für die Beschaffung der F-35-Kampfjets überwiesen. Damit seien sämtliche für dieses Jahr vorgesehenen Zahlungen bereits geleistet worden, sagte Rüstungschef Urs Loher im Interview mit der NZZ am Sonntag. Für die Patriot-Systeme hat die Schweiz zudem bereits knapp 700 Millionen Franken bezahlt. Die Auslieferung verzögert sich jedoch. Die aktuelle Hitzewelle hat gestern in der Schweiz an insgesamt 19 Messstellen neue Temperaturallzeitrekorde gebracht. So wurden etwa in Basel-Binningen 39 Grad gemessen, in Delsberg 38,2 Grad und in Buchs im Kanton Aargau ebenfalls 38,2 Grad. Laut Meteo Schweiz gab es auch in Neuenburg, in Wienau in Bern und in Zürich Knotentemperaturrekorde. Die USA und der Iran haben sich erneut gegenseitig angegriffen. Mehrere militärische Ziele seien angegriffen worden, teilten die US-Behörden mit. Grund sei ein Angriff des Irans auf einen Frachter gewesen. Der Iran reagierte laut eigenen Angaben mit Angriffen auf US-Militäreinrichtungen in den Golfstaaten Kuwait und Bahrain. Die Angaben ließen sich nicht unabhängig prüfen.
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2: Der Schweizer Gegner im Sechzehntelfinale an der Fußball-WM in Nordamerika heißt Algerien. Algerien qualifizierte sich dafür in einer spektakulären Partie gegen Österreich mit einem 3:3 Unentschieden. Kolumbien und Portugal spielten 0:0 Unentschieden. Kongo schlägt Usbekistan mit 3:1. Jordanien verliert 1:3 gegen Argentinien. Kroatien schlägt Ghana mit 2:1. Und Panama verliert gegen England mit 0:2. Die Abkühlung kommt. Es wird zwar heute nochmal sonnig und bis zu 37 Grad heiß. In der Nacht könnte es dann aber ein paar Regentropfen geben. Und morgen wird es dann maximal 29 Grad warm und es gibt ab dem Nachmittag Regen und Gewitter. Auch am Dienstag und am Mittwoch wird es regnerisch und weniger als 30 Grad warm.
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1: Guten Morgen, ich bin der Jonathan Ernst. Die Schweiz hat den USA bereits fast 500 Millionen Franken für die Beschaffung der F-35-Kampfjets überwiesen. Damit seien sämtliche für dieses Jahr vorgesehenen Zahlungen bereits geleistet worden, sagte Rüstungschef Urs Loher im Interview mit der NZZ am Sonntag. Für die Patriot-Systeme hat die Schweiz zudem bereits knapp 700 Millionen Franken bezahlt. Die Auslieferung verzögert sich jedoch. Die aktuelle Hitzewelle hat gestern in der Schweiz an insgesamt 19 Messstellen neue Temperaturallzeitrekorde gebracht. So wurden etwa in Basel-Binningen 39 Grad gemessen, in Delsberg 38,2 Grad und in Buchs im Kanton Aargau ebenfalls 38,2 Grad. Laut Meteo Schweiz gab es auch in Neuenburg, in Wienau in Bern und in Zürich Knotentemperaturrekorde. Der serbische Präsident Aleksandar Vučić hat seinen Rücktritt angekündigt. Er wolle seiner Partei SNS bei den nächsten Wahlen helfen. Beobachterinnen und Beobachter vermuten, Vučić wolle Ministerpräsident werden und sich so vor Ablauf seiner Amtszeit seine Macht sichern. In Serbien kommt es immer wieder zu Protesten gegen Vučićs Regierung.
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1: Der Schweizer Gegner im Sechzehntelfinale an der Fußball-WM in Nordamerika heißt Algerien. Algerien qualifizierte sich dafür in einer spektakulären Partie gegen Österreich mit einem 3:3 Unentschieden. Kolumbien und Portugal spielten 0:0 Unentschieden. Kongo schlägt Usbekistan mit 3:1. Jordanien verliert 1:3 gegen Argentinien. Kroatien schlägt Ghana mit 2:1. Und Panama verliert gegen England mit 0:2. Die Abkühlung kommt. Es wird zwar heute nochmal sonnig und bis zu 37 Grad heiß. In der Nacht könnte es dann aber ein paar Regentropfen geben. Und morgen wird es dann maximal 29 Grad warm und es gibt ab dem Nachmittag Regen und Gewitter. Auch am Dienstag und am Mittwoch wird es regnerisch und weniger als 30 Grad warm.
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1: Guten Morgen, ich bin der Jonathan Ernst. Die Schweiz hat den USA bereits fast 500 Millionen Franken für die Beschaffung der F-35-Kampfjets überwiesen. Damit seien sämtliche für dieses Jahr vorgesehenen Zahlungen bereits geleistet worden, sagte Rüstungschef Urs Loher im Interview mit der NZZ am Sonntag. Für die Patriot-Systeme hat die Schweiz zudem bereits knapp 700 Millionen Franken bezahlt. Die Auslieferung verzögert sich jedoch. Die aktuelle Hitzewelle hat gestern in der Schweiz an insgesamt 19 Messstellen neue Temperatur-Allzeitrekorde gebracht. So wurden etwa in Basel-Binningen 39 Grad gemessen, in Delsberg 38,2 Grad und in Buchs im Kanton Aargau ebenfalls 38,2 Grad. Laut Meteo Schweiz gab es auch in Neuenburg, in Wienau in Bern und in Zürich Knotentemperaturrekorde. Der serbische Präsident Aleksandar Vučić hat seinen Rücktritt angekündigt. Er wolle seiner Partei SNS bei den nächsten Wahlen helfen. Beobachterinnen und Beobachter vermuten, Vučić wolle Ministerpräsident werden und sich so vor Ablauf seiner Amtszeit seine Macht sichern. In Serbien kommt es immer wieder zu Protesten gegen Vučićs Regierung.
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1: Die Schweiz trifft im Sechzehntelfinale an der Fußball-WM auf Algerien und damit auf einen alten Bekannten. Trainer der Algerier ist der ehemalige Nazi-Coach Wladimir Petkovic. Algerien qualifizierte sich dafür in einer spektakulären Partie gegen Österreich mit einem 3:3 Unentschieden. Mit dem 3:2 in der 93. Minute warfen sie Gegner Österreich vermeintlich aus dem Turnier. Die Österreicher glichen aber in der 96. Minute noch aus, womit beide Teams weiterkommen. Die Abkühlung kommt. Es wird zwar heute nochmals sonnig und bis zu 37 Grad heiß. In der Nacht könnte es dann aber ein paar Regentropfen geben. Und morgen wird es dann maximal 29 Grad warm und es gibt ab dem Nachmittag Regen und Gewitter. Auch am Dienstag und am Mittwoch wird es regnerisch und weniger als 30 Grad warm.
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2: Das ist der Sonntagmorgen hier bei Radio Melodie. Grüezi miteinander und herzlich willkommen zu 2 Stunden mit den Haufen Schlager-Neuheiten, die in den letzten paar Wochen rausgekommen sind. Unter anderem von der Vanessa Mai, Oli P., Andrea Berg, Neon, Peter Sebastian. Wir haben mit dabei Andreas Gabalier, Anna-Maria Zimmermann, Sascha Assenig, die Rodensteiner und viele, viele andere mehr. Ich hoffe, die haben die warme Nacht gut durchgebracht und es könnte ja nochmal ein durchaus heißer Tag werden. Jetzt gerade zuerst mit der Gabi Waginski, die ganz grosse Show am Mikrofon. Die nächsten 2 Stunden begleitet euch die Werner Plus.
3: Das ist

0: Gabi Baginski, die ganz grosse Show. Und eine ganz grosse Show zeichnet auch der Rolli Eberhardt und seine Männer ab. 50 Jahre Calimeros feiert das und nächstes Jahr ganz gross, in einem grossen Stil. Und ein erstes Album ist auch schon erschienen.
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0: Ob es einem da nicht ein bisschen schwindlig wird, wenn man die Zahl 50 vor sich sieht. 50 Jahre Calimeros. Wie das für ihn ist, hat der Roger Fuchs vom Rolli Eberhardt wissen.
2: Ja, es wird mir tatsächlich manchmal ein bisschen schwindig, weil ich es fast nicht fassen, dass es so schnell gegangen ist und dass wir tatsächlich das erreichen, weil am Anfang, wir waren jetzt nicht jemand, der das Gefühl hatte, wir müssen zwingend auf die Bühne und wir wollen, was weiss ich, was erreichen, sondern wir haben nur aus Spass ein bisschen Musik machen, nur für uns. Und plötzlich sind Anfragen gekommen, immer mehr. Und dass wir dann noch vom 83 weg, übrigens, es kommt noch dazu, jedes Jahr eine neue Serie rausgebracht haben, bis zum heutigen Tag und eigentlich alle gut angekommen sind, das freut uns natürlich sehr.
3: Jetzt feiern wir aber eben das goldige Jubiläum 50 Jahre. Was mich auch erklärst du, und ich habe auf der Webseite einen Jubiläumsanlass gesucht. Ich habe keinen gefunden.
2: Das hat einen ganz bestimmten Grund, weil wir haben eigentlich im 76 so die ersten musikalischen Gehversuche gemacht, haben aber im 77 die Band gegründet, offiziell. Darum ist jetzt so ein bisschen das Jahr 26 und 27 drin. Und wir feiern an unserem Calimeros Lagerfest am 1. Mai 2027 feiern wir dann offiziell 50 Jahre.
3: Also da bereits eine grosse Ankündigung. Ihr habt aber ein Jubiläumsalbum bereits rausgegeben, jetzt dieses Jahr. Portofino heisst das Album. Was verbindet dich mit dem italienischen Küstenort?
2: Ja, eigentlich der Süden im Allgemeinen. Ich bin jemand, der sehr gerne im Süden ist, auch immer wieder gerne in Italien. Und wenn ich als Komponist natürlich Wörter, schöne Wörter suche und schöne Orte suche, dann hat für mich schon lange Portofino dazugehört. Also optisch auch und natürlich auch vom Klingen her, habe ich immer gedacht, da muss ich mal ein schönes Lied darüber machen. Und ich freue mich darüber, oder mir auch, die ganze Band natürlich, dass er gut ankommt, der Titel.
3: Es kommt nicht nur der Titel gut an, es kommt das ganze Album gut an. Was war euch wichtig bei der Produktion von so einem Jubiläumsalbum?
2: Wichtig, ganz sicher in erster Linie Calimeros bleiben. Nicht irgendwie etwas versuchen, das nicht zu uns würde passen. Ich habe immer auch wieder versucht, ich habe die meisten Titel geschrieben, dass wir wirklich unsere Linie nicht verfehlen, dass wir nicht davon abkommen. Natürlich verleitet es einem, noch gerade schnell mal in den Popschlager reinzugehen, aber das sind nicht wir oder wären nicht wir. Und darum, die Linie war klar, gewesen, wo wir durchgehen wollen. Und ja, ich glaube, es ist ganz gut gelungen. Wir haben aber auch den einen und anderen Titel drin, der ein bisschen frecher ist, der aber auch gut dazu passt. So, dass man richtig feiern kann.
3: Ganz grundsätzlich zelebriert ja ihr mit euren Titeln so ein bisschen die Lebensfreude, Urlaubsträumereien. Wie fest ist da vielleicht gerade auch euer Erfolgsrezept, eben, dass Menschen bei euch ein bisschen den Alltag vergessen, Sorgen vergessen?
2: Ja, das ist, glaube ich, wirklich eines von unseren Rezepten aus dem Grund, weil einfach wir alle haben in unserem Leben unsere Knörz. Wer hat das nicht? Und in Ferien gehen alle zusammen gerne, wenn man dort von diesen schönen Orten kann singen kann oder die Leute einfach nur musikalisch vielleicht mitnehmen. Es können ja nicht alle wie überall sie dann wissen wir natürlich aus Erfahrung, dass das einfach gut tut. Auch ich höre gerne Lieder aus anderen Ländern, andere Melodien von einem Freundenland. Und wenn wir da die musikalische Reise immer richtig schön einpacken in eine schöne Melodie, in einen hoffentlich guten Gesang natürlich, dann ist das meistens so, dass es klingt.
0: Und jetzt machen wir mit den Calimeros

0: Österreicherin Julia Holz mit Schmetterlinge im Bauch ihrem ganz neuen Titel. Zu Gast heute in der ersten Stunde, der Oli Eberhardt von der Calimeros war beim Roger Fuchs.
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0: Das erste Mal nur als Ad-Hoc-Band gegründet wurde, die Calimeros mit dem Roli Eberhardt für Vereinsanlässe haben sie gespielt und dann ist es alles viel, viel grösser geworden. Der Roger Fuchs hat vom Roli Eberhardt wollen wissen, wie er denn gemerkt hat, dass da etwas ganz Grosses kommt.
2: Also das ist grundsätzlich relativ lang gegangen, weil wo wir das erste Album haben aufgenommen. Und zwar ist das im 82, wo wir ins Studio gegangen sind. Da haben wir 12 Lieder gehabt, die ich komponiert hatte. Und das ist ja nicht die Idee, dass wir uns zeigen, wie grosse Gümter wir machen können, sondern für uns einfach die Lieder parat haben. Und wo dann aber plötzlich die Plattenfirma ganz schnell hat gesagt, hey, liebe Leute, das sieht aus, ihr bekommt wahrscheinlich Goldstatus, Goldstatus. Und tatsächlich nach 2,5 Monaten oder so haben wir Goldstatus gehabt, 25.000 CDs in der Schweiz gewesen, oder Kassetten dann noch. Dann haben wir gemerkt, oh, etwas bewegt sich da, etwas geht los. Was sich das alle Jahre aber immer wieder wiederholt hat, dann haben wir gemerkt, jetzt haben wir wirklich etwas erreicht, das nicht selbstverständlich ist.
3: Unzählige Alben haben die rausgebracht, unzählige weitere Titel natürlich auch gewonnen. Was ist, wenn du so zurückschaust auf 50 Jahre, der absolute Höhepunkt von der Calimeros?
2: Es gibt ganz viele Sachen, die ich mir immer wieder überlegt, die einmalig waren, wie natürlich total schöne Open Airs oder Touren, die wir machen, in Deutschland oder in der Schweiz oder wo immer. Aber das Schönste trotzdem nach wie vor war das Aufnehmen von der ersten Langspielplatte oder Kassette Sommerwind, weil wir einfach keine Erfahrung hatten, weil wir uns ins Wasser geworfen auf eine Art. Und das ist mir immer geblieben, die Momente habe ich die meisten behalten können. Und das war eigentlich der Opener zu unserer Geschichte.
3: Jetzt geht es rasant Richtung Sommer und im Sommer gibt es noch mal ganz ein wichtiges Datum, nämlich den 11. Juli. Du feierst den Geburtstag ein bisschen über 50, oder? Also über 50, da haben wir ja schon mal die Frage stellen, so also eine musikalische Pension. Ist das ein Gedanke beim Roland überhaupt?
2: Ja, das ist es grundsätzlich schon. Ganz genau. Bin mir noch nicht ganz so sicher mit meinen Kollegen, wenn und wie wir es ganz genau machen, aber ich habe natürlich schon viele Gedanken gemacht über das. Ich werde nicht irgendwie mit einem höheren Alter auf der Bühne stehen und peinlich wirken oder so. Das wäre dann ganz faul am Platz. Im Moment macht es einfach sehr viel Spass noch. Wir dürfen sehr vielen Orten noch spielen und das tut dem natürlich schon halten. Also das Publikum tut uns allen Musikanten so viel Energie geben, dass wir denken, das ist einmalig und das nicht mehr dürfen zu haben, wäre sehr, sehr hart. Also wir leben eh nur wegen dem Publikum. Wir haben alles dem Publikum nur zu verdanken, niemand anderem, das ist ganz klar. Ohne Publikum würde gar nichts passieren. Und das Publikum mal müssen wir verabschieden, das tut jetzt schon ein bisschen weh, aber wie gesagt, wir sind auf der Zielgeraden.
3: Aber bis zum definitiven Ziel wünsche ich euch natürlich noch ganz, ganz viel tolle Auftritt, natürlich viel Applaus auch vom Publikum. Danke vielmals, lieber Roli Eberhardt, für den kurzen Talk.
2: Danke. Merci ebenfalls. Merci vielmals. Es hat mich sehr, sehr gefreut und all den Leuten, die zuhören und zuschauen. Alles Gute immer und hoffentlich immer viel Spass auch mit unseren Liedern. Merci.

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Monika Grimm, eine von den grossen Sängerinnen aus der damaligen DDR. Ende der 50er Jahre ist sie Mitglied vom Damenquartett Die Kolibris gewesen. Später hat sie mehr Lieder aufgenommen und kurz nach der Veröffentlichung, nach einem Titel, ist sie dann aus der DDR geflohen, beziehungsweise sie ist nach einem Münchenbesuch einfach nicht mehr zurückgekehrt und hat dann neu durchgestartet und hat bei Polydor einen Vertrag bekommen. Und jetzt machen wir weiter mit einem Künstler, den wir schon bestens kennen. Künstler, Singer, Songwriter und auch Produzent Peter Sebastian hat einen älteren Titel «Damit kann ich leben» wieder neu aufgenommen. Und da ist der Velvet-Mix von ihm.

0: vertritt schon die fast ein bisschen älter Garde vom deutschen Schlager Uli Bastian nah am Feuer. Und er beweist auch, dass man sich als Künstler durchaus um Jahrzehnte heben kann. Das passiert dann vielleicht auch mal bei Martin Morgen, ein Künstler aus Österreich, wo jetzt sein allererstes Album rausgibt mit seinen, er schreibt schon, grössten Hits. Und heisst das Album tierisch gut und es hat ganz tolle Songs darunter. Jetzt hören wir einmal den Titelsong, das ist der Martin Morgen.
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De Jean Martinez, ganz andere Nummer hier bei Radio Melody. Und jetzt machen wir wieder typisch Schlager weiter. Etwas Modernes, geradliniges und trotzdem Romantisches. Neon bringt mit Küss mich liebe gleich einen Song auf den Markt, der wieder soll tanzbar sein und voller Charme und eine perfekte Mischung aus dem jungen Schlagerpop mit Augenzwinkern, wo eben Neon so sympathisch macht. Mehr zu Neon findet ihr in der Suchmaschine bei Radio Melody auf der Webseite. Wir haben schon vor vielen Jahren mit ihnen

3 Stimmen für ein Halleluja. Der George Baker von der George Baker Selection, der Yankee Smith und der Pete Wehrmann von den Cats, der dortmalige Leadsänger, haben das Trio quasi gemeinsam aufgenommen. Und es ist ein kleiner Hit dortmal geworden.

0: Ein ganz großer Hit ist der nächste Titel. Du hast mich tausendmal belogen. Ein Jahrhunderte-Hit von der Andrea Berg. Wie ist es zu dem gekommen?
1: Es war damals schon eine wirklich krasse Sache, weil am Anfang konnte ich das Lied gar nicht so wirklich singen, weil dieser Schmerz und dieses Verlassenwerden, das war so ganz tief in mir drin. Ich habe schon immer all diese Gefühle aufgeschrieben und in irgendwelchen Songs verarbeitet. Und am Anfang waren Eugen und die Plattenfirma gar nicht so davon überzeugt, weil der fängt ziemlich holprig an und erzählt diese Geschichte, du brauchst das Gefühl, frei zu sein. Niemand, sagst du, fängt dich ein. Doch es war total Liebe pur. Manchmal frage ich mich, warum du? Irgendwie hat es keiner so verstanden, aber die Menschen, die es dann nachher gehört haben, die haben es einfach gefühlt, weil ich es gefühlt habe und weil ich es so aus meinem tiefsten inneren Schmerz herausgesungen habe. Eigentlich ist das die Liebe. Die Liebe verzeiht alles. Die Liebe nimmt alles hin. Die Liebe fragt nicht. Die Liebe wiegt nicht auf. Die Liebe rechnet nicht ab. Und so sehr dieses tausendmal belogen auch gegen alle Ex-Männer schießt, heißt doch die letzte und wichtigste Zeile vom Refrain, ich würde es wieder tun mit dir heute Nacht.
0: Und jetzt hast du den Titel neu aufgenommen. Wie ist es dazu gekommen?
1: Es ist irgendwie doch klasse, dass dieses Lied schon 25 Jahre alt ist und nichts an seiner Aktualität verloren hat. Auf jeder Party rauf und runter gespielt wird. Also das ist schon ein Meilenstein tatsächlich. Den jetzt nochmal neu anzupacken, ist eine sehr, sehr sensible Aufgabe. Wir haben uns da ja schon in den Jahren live sehr rangetastet, den so ein bisschen, ein bisschen rockiger zu machen. Aber dennoch muss man aufpassen, dass man nicht die Menschen, deren Lieblingssong das ist, dass man die nicht vom Kopf stößt. Deswegen haben wir uns ganz bewusst dafür entschieden, dass wir auf dem Best-of diese Originalversion von 2001 unantastbar mit draufpacken. Denn dann können wir uns hinten bei unserer neuen Version einfach mal treiben lassen und sagen, jetzt holen wir das mal in die neue Zeit. Jetzt überlegen wir uns mal, wie würde das heute klingen, haben das ein bisschen tatsächlich so aufgepeppt. Ich habe es neu eingesungen, aber jeder hat die Möglichkeit, die 2026 Version zu hören oder die von 2001, so den Retro-Klassiker.
0: Das Best-of-Album von Andrea Berg, wo ein Top-Seller geworden ist. Und das gibt es jetzt sogar in einer Neuaufnahme.
1: 25 Jahre ist das jetzt her. Der Wahnsinn. Wer hätte das gedacht? 2001 kam unsere Best-of und 2001 kam tausendmal belogen. Und danach ging es richtig ab. Inzwischen ist die Best-of sogar im Guinness-Buch der Rekorde. Aus diesem Anlass habe ich sie mir nochmal vorgenommen. Mit meinen Produzenten und Freunden haben wir jeden Song neu aufgelegt, für euch vorbereitet. Und dann haben wir noch was draufgelegt, nämlich all die Hits aus der Zeit danach. Kostbare Schätze, tolle Erinnerungen. Ich bin gespannt, wie es euch gefällt.

Der neueste Titel von Oli P. Weinst du, hat er auch beim Schlagerboom von Florian Silbereisen vorgestellt. Gast war auch die Vanessa Mai. Sie feiert das 10-jährige Jubiläum von Ich sterb für dich und geht darum diesen Titel neu raus. In der nächsten Stunde haben wir höchst die dritte zu Gast, aber auch der neueste Titel von Andreas Gabalier mit dem Pietro Basile ist mit dabei, der Sascha Afsenig, Anna-Maria Zimmermann, die Rodensteiner und viele andere mehr. Also bis gleich.

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3: Im Studio ist der Jonathan Ernst. Die Zahl der Todesopfer nach dem Erdbeben in Venezuela vor 3,5 Tagen steigt weiter an. Zuletzt wurden laut den Behörden 1.430 Tote gezählt, über 3.200 Menschen wurden verletzt. 30.000 venezolanische Einsatzkräfte suchen nach Überlebenden, zudem beteiligen sich mehr als 2.000 Rettungsexperten aus 21 Ländern an der Suche nach Verschütteten. In vielen Städten finden an diesem Wochenende Pride-Paraden statt. Auch in Ungarn, wo die Pride eigentlich verboten ist. Zehntausende Menschen zogen dennoch durch die Straßen der Hauptstadt Budapest. Ex-Ministerpräsident Viktor Orban, der das Verbot in Kraft gesetzt hatte, wurde inzwischen abgewählt. Der nun amtierende neue Ministerpräsident Peter Modjar hatte zwar angekündigt, dass niemand in Ungarn stigmatisiert werden soll. Allerdings hat es bisher keine rechtlichen Änderungen diesbezüglich gegeben.
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3: Die Schweiz trifft im 16. Finale an der Fußball-WM auf Algerien und damit auf einen alten Bekannten. Trainer der Algerier ist der ehemalige Nazi-Coach Wladimir Petkovic, was auch seinen Nachfolger Murat Yakin freut.
4: Natürlich das Wiedertreffen mit dem Vlado, kennen uns persönlich und ja, ein interessanter Gegner. Algerien mit vielen individuellen Stärken und ja, wir nehmen die Herausforderung an und freuen auf die Begegnung.
3: Algerien qualifizierte sich dafür in einer spektakulären Partie gegen Österreich mit einem 3:3 Unentschieden. Mit dem 3:2 in der 93. Minute warfen sie Gegner Österreich vermeintlich aus dem Turnier, die Österreicher glichen aber in der 96. Minute noch aus, womit beide Teams weiter sind. Die Abkühlung kommt. Es wird zwar heute nochmals sonnig und bis zu 37 Grad heiß. In der Nacht könnte es dann aber ein paar Regentropfen geben. Und morgen wird es dann maximal 29 Grad warm und es gibt ab dem Nachmittag Regen und Gewitter. Auch am Dienstag und am Mittwoch wird es regnerisch und weniger als 30 Grad warm.
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5: Willkommen zurück in der zweiten Stunde Schlagerwelt. Auch in dieser noch ein paar Neuheiten mit dabei und natürlich auch Gäste. Uns die dritte werden sie in Form von der Melanie ist und sie wird wieder einiges zu berichten haben, was sie dem Roger Fuchs erzählt hat. Andi Frey, die Rodensteiner, Gabriela Massa, wir haben den Sascha Afsenik mit dabei, Anne-Maria Zimmermann und jetzt geht zuerst der Neueste vom Andreas Gabalier, hat er im Schlagerboom gesungen zusammen mit dem Pietro Basile. Una canzone per te könnte durchaus ein Sommerhit werden. Gute Unterhaltung auch in dieser Stunde wünscht der Werner Plüss.

0: Ja, es könnte durchaus ein Hit werden. Es wird vom Andreas Cavalier zusammen mit dem Pietro Basile. Una canzone per te. Und jetzt kommen wir zu unserem heutigen zweiten Gast, beziehungsweise dem Gast, der Melanie Oesch von Oesch die Dritte.
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0: Im Jahr 2027 feiert Oesch die Dritte ihr 30-jähriges Bühnenjubiläum und der Roger Fuchs hat von der Melanie Oesch erfahren, ob sie denn jetzt schon ein bisschen kribbelig sei.
2: Ja, ziemlich fest. Also so ein Jubiläum ist schon etwas Besonderes jedes Mal und ja, wir haben natürlich viele Ideen und die muss man aber zuerst ein bisschen sortieren, dass man dann auch wirklich weiss, hey, welche sind überhaupt realistisch zum Umsetzen. Welche wollte man vielleicht schon so ein bisschen vorab parat haben? Und ja, es gibt vielleicht viel zu tun.
3: Jetzt gehen wir ja auf eine grosse Merci-Tour. Warum ist euch so wichtig, zum Merci sagen, dem Publikum?
2: Weil wir diese Reise nie haben gesehen haben, die wir haben machen durften. Es ist ein Merci an das Publikum, an unsere Fans. Wir haben einfach auch das Bedürfnis, uns für all diese Auftritte zu bedanken, auf dieser Reise, die sie bis jetzt mit uns dabei waren. Ja, es ist nicht selbstverständlich und ich glaube, man kann das nicht genug hervorheben, was die Fans oder auch die Community, sage jetzt mal, die Leute, die vielleicht uns auf den sozialen Medien verfolgen, was die für einen Beitrag leisten und wie wichtig dass die sind, dass eben wir so unterwegs sind mit unserer Musik.
3: Auf dieser Tournee, die ihr jetzt plant, inwiefern unterscheidet sich die von den bisherigen Tourneen, die ihr schon gemacht habt?
2: Also es wird echt wieder ein neues Programm sein. Natürlich, wenn man ein Jubiläum hat, ist so immer eine Art, so ein bisschen Rückblick, Best-of vielleicht. Aber da sind die Meinungen intern, bandintern noch sehr unterschiedlich. Also wir sind das noch am Ausjassen, wie viel ist denn wirklich Rückblick und wie viel ist denn Best-of, wie viel machen wir dann gleich neu, weil wir einfach ja, so gerne halt auch neue Musik schreiben und die aufnehmen. Wir sind wieder im Studio im Moment, also es wird auch ein Mix geben.
3: Also wir lassen uns auf jeden Fall überraschen, das Publikum lässt sich überraschen. Gibt es so etwas auch wie einen Jubiläumssong oder wird es am Schluss auch eine riesen Jubiläumstorte geben? Was kannst du zu diesen Stichworten da schon sagen?
2: Wir sind noch in diesem Songwriting-Prozess drin. Wir tun parallel das, was wir parat haben, aufnehmen. Und es gibt schon so einen Song, der heisst «30 Jahre». Ich könnte mir vorstellen, dass der Jubiläumssong wird. Aber es kann sich bei uns auch noch einiges ändern. Also, ich tue es nicht versprechen, aber es sieht gut aus.

0: In den nächsten Tagen wäre er Hunderte geworden. Peter Alexander, darum hört man auch wieder viel von ihm und man sieht alte Filme und so weiter und so weiter und denkt an Songs, die er gern gesungen hat. Hier ist ein Mensch, einer von den wichtigen von Peter Alexander.
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0: Nächstes Jahr sind es 30 Jahre auf der Bühne Oesch, die dritte vor dem Mikrofon von Roger Fuchs, die Melanie Oesch. Und er hat von ihr wissen, wie viel kribbeliges Bauchgefühl, dass sie denn jetzt quasi nach 30 Jahren immer noch hat.
2: Mehr denn je, sagt er es ehrlich, Roger, weil es ist so ein Geschenk, wenn man das machen kann, was man gerne macht, wenn man seine Leidenschaft darf ausleben darf, das fast jeden Tag. Und es ist in der heutigen Zeit, glaube ich, umso spezieller, weil halt in dem Sinne handgemachte Musik echt noch so viel zählt. Und für das setzen wir uns ein, das zelebrieren wir auf der Bühne. Die Leute, glaube ich, schätzen es auch, dass es halt jetzt mal ein bisschen anders ist, weil wir halt in dem Moment einfach, ja, aus dem Moment raus, aus der Tagesform raus, halt dann vielleicht wieder irgendetwas machen, was uns vorher noch nicht in den Sinn kam. Genau das macht es behalten spannend.
3: Gehen wir mal noch ganz weit zurück, nehmen wir an Anfang 1997. Was würde die heutige Melanie, der Melanie von damals, mit auf den Weg geben?
2: Ja, vielleicht, dass es ein bisschen Geduld braucht und vielleicht auch ein bisschen Mut, einfach einen Weg zu gehen, der nicht unbedingt vorgespurt ist, wo auch nicht unbedingt jetzt alle sagen, ah ja, super. Und vielleicht würde ich auch sagen, hey, lass einfach auf dein Herz, weil ja, ich glaube, es ist wichtig, dass man das macht, was man wirklich gerne macht und dass man nicht irgendwie probiert, so in eine Schublade zu passen.
3: Gibt es noch einen Jubiläumswunsch, den Melanie Oesch hat?
2: Ja, ich wünsche mir, dass alle gesund bleiben, dass wir das weiterhin so zelebrieren können, dass wir das Programm, das doch recht intensiv ist, können schaffen können so, und dass wir den Leuten eine gute Zeit bescheren können. Und ja, freue mich, alle wieder zu sehen.
0: 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Da sind höchst die Dritten.

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Ja, wenn man ein gewisses Alter hat, dann kann man sich immer noch zurückerinnern an alte Fernsehzeiten mit Genie in einem Battle oder eben der Flaschengeist Genie. Und den kann man doch immer wieder gern führen holen. Der hat jetzt auch die Anna-Maria Zimmermann führen geholt in ihrer Form Genie in einem Battle. Und jetzt machen wir weiter mit einem ganz neuen Song, wo der Sascha Afsenik zusammen mit seinen Oberkreiner jetzt wieder entdeckt oder aufgenommen hat. Raffaello im Original und in der deutschen Version heisst es «Mein süßer Raffaello» könnte durchaus ein Volksmusikhit werden. Und ich finde, die Qualität von der Oberkreiner Musik hat sich nochmal ein bisschen gesteigert. Aber hört selber rein.

Pablo Grande haben wir gehört. Domani que sarade. Pablo Grande, der ja in Rosario in Argentinien aufgewachsen ist. Am gleichen Ort wie ein grosser Fußballer oder auch der Semino Rossi, der gut befreundet ist. Pablo Grande, der aktuell ja auch mit seinem Argentinien-Song bei uns im Radioprogramm läuft. «Liebe lacht, Liebe weint» war einmal ein Titel von Brunner und Brunner. Und wo der neue Titel von Monsano Miracolo rauskam, habe ich gedacht, das könnte jetzt wieder ein Cover von Brunner und Brunner sein. Ist es aber nicht, sondern es ist ein Vorbote von seinem neuen Album, das im Herbst rauskommen soll, seinem dritten Album. Und jetzt hören wir rein. «Liebe lacht, Liebe weint». Da ist der Kajekt. Monsano Miracolo.

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aus den Niederlanden. Gabriela Massa mit «Zerfledert» haben wir kurz einmal vorgestellt, aber es hat nicht in jeder Sendung deinen Platz gehabt. Darum ist es jetzt nochmal gekommen. Die Rodensteine haben letztes Jahr Furore gemacht. Ein erster grosser Hit mit Wind im Haar ist gelungen. Und das ganz Deutschland und Österreich und schweizweit. Ein riesen Hit geworden. Und jetzt probieren die zwei anzuknüpfen mit «Ciao, ciao, amore».

0: Vanessa Katharina und ihre ganz neue Song, der da heisst Maskenball. Und jetzt schauen wir zum Schlagen der Woche über.
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0: Alle fünf Neuvorschläge zusammengefasst, da hätten wir mal Forsberg featuring Linda Jung. Wenn das mit uns vorbei ist.

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1: Und jetzt sind wir wieder zurück in der Schlagerwelt mit den Haufen Neuheiten. Und die nächste, die ist schon parat. Und zwar kommt sie vom Andy Frei. Ein Freund wie kein anderer.

Andy Frei, ein Freund wie kein anderer. Und damit sind wir am Schluss von der Schlagerwelt von heute. Wir hören uns wieder heute in einer Woche mit den Haufen Neuheiten, die ich hoffentlich bis dann überkomme. Jetzt gibt es noch den Mitch Keller. Es war immer so. Ich wünsche eine ganz schöne Zeit. Es wird ja jetzt dann wieder langsam, wenn man der Wetterprognose glauben darf, ein bisschen kühler. Also, bis dann, seid ihr plus. Tschüss.

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1: Im Studio ist der Jonathan Ernst. Die Zahl der Todesopfer nach dem Erdbeben in Venezuela vor 3,5 Tagen steigt weiter an. Zuletzt wurden laut den Behörden 1.430 Tote gezählt. Über 3.200 Menschen wurden verletzt. 30.000 venezolanische Einsatzkräfte suchen nach Überlebenden. Zudem beteiligen sich mehr als 2.000 Rettungsexperten aus 21 Ländern an der Suche nach Verschütteten. Deutschland hat die heißeste Nacht hinter sich, die jemals gemessen wurde. Der Rekord wurde laut dem deutschen Wetterdienst im ostsächsischen Kupschütz aufgestellt. Die Temperatur sank nicht unter 29,4 Grad. Der bisherige Rekord stammt aus dem Jahr 2003. Damals wurde es nicht kühler als 27,2 Grad.
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1: Die Schweiz trifft im 16. Finale an der Fußball-WM auf Algerien und damit auf einen alten Bekannten. Trainer der Algerier ist der ehemalige Nazi-Coach Wladimir Petkovic, was auch seinen Nachfolger Murat Yakin freut.
2: Natürlich das Wiedertreffen mit dem Vlado, kennen uns persönlich und ja, ein interessanter Gegner Algerien mit vielen individuellen Stärken. Und ja, wir nehmen die Herausforderung an und freuen auf die Begegnung.
1: Algerien qualifizierte sich dafür in einer spektakulären Partie gegen Österreich mit einem 3:3 Unentschieden. Mit dem 3:2 in der 93. Minute warfen sie Gegner Österreich vermeintlich aus dem Turnier. Die Österreicher glichen aber in der 96. Minute noch aus, womit beide Teams weiter sind. Es wird heute nochmal sonnig und heiß, bis zu 37 Grad. Die Abkühlung die kommt dann aber in der Nacht. Es könnte ein paar Regentropfen geben. Morgen wird es dann noch maximal 29 Grad und es gibt am Nachmittag Regen oder sogar Gewitter. Auch am Dienstag und am Mittwoch wird es regnerisch und es geht nicht mehr über 30 Grad auf das Thermometer.
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2: Im Studio ist der Jonathan Ernst. Die Schweiz hat eine rekordheiße Nacht hinter sich. So sank etwa die Temperatur bei der Messstation Fahi im Kanton Jura nie unter 23,7 Grad. Damit wurde der bisherige Rekord aus dem Jahre 1983 übertroffen, berichtet SRF Meteo. Eindrücklich sei, dass die Rekorde nicht nur knapp übertroffen, sondern teilweise regelrecht pulverisiert wurden. In Wienau im Berner Mittelland sei der bisherige Rekord gar um über 2 Grad überboten worden. In Windisch ist es zu einem Badeunfall gekommen. Ein 28-jähriger Mann wurde laut der Kantonspolizei Aargau von der Aare mitgerissen. Seither wird der Mann vermisst. Eine Suchaktion mit diversen Polizeipatrouillen und einem Rettungshelikopter blieb bisher auch nach mehreren Stunden erfolglos. Die Zahl der Todesopfer nach dem Erdbeben in Venezuela vor 3,5 Tagen steigt weiter an. Zuletzt wurden laut den Behörden 1.430 Tote gezählt. Über 3.200 Menschen wurden verletzt. 30.000 venezolanische Einsatzkräfte suchen nach Überlebenden. Zudem beteiligen sich mehr als 2.000 Rettungsexperten aus 21 Ländern an der Suche nach Verschütteten. Es wird heute nochmal sonnig und heiß bis zu 37 Grad. Die Abkühlung die kommt dann aber in der Nacht. Es könnte ein paar Regentropfen geben. Morgen wird es dann noch maximal 29 Grad und es gibt am Nachmittag Regen oder sogar Gewitter. Auch am Dienstag und am Mittwoch wird es regnerisch und es geht nicht mehr über 30 Grad auf das Thermometer.
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3: Ich bin Dario Jecker. In Windisch ist es zu einem Badeunfall gekommen. Ein 28-jähriger Mann wurde laut der Kantonspolizei Aargau von der Aare mitgerissen. Seither wird der Mann vermisst. Eine Suchaktion mit diversen Polizeipatrouillen und einem Rettungshelikopter blieb bisher auch nach mehreren Stunden erfolglos. Die Schweiz hat eine rekordheiße Nacht hinter sich. So sank etwa die Temperatur bei der Messstation Fahi im Kanton Jura nie unter 23,7 Grad. Damit wurde der bisherige Rekord aus dem Jahr 1983 übertroffen, berichtet SRF Meteo. Eindrücklich sei, dass die Rekorde nicht nur knapp übertroffen, sondern regelrecht pulverisiert wurden. In Wienau im Berner Mittelland sei der bisherige Rekord gar um über 2 Grad überboten worden. Auch Deutschland hat eine extrem heiße Nacht hinter sich. Der Rekord wurde laut dem deutschen Wetterdienst im ostsächsischen Kubschütz aufgestellt. Die Temperatur sank nicht unter 29,4 Grad. Der bisherige Rekord stammt aus dem Jahr 2003. Damals wurde es nicht kühler als 27,2 Grad. In Deutschland wurde gestern Nachmittag zudem ein neuer Hitzerekord aufgestellt. In Sachsen-Anhalt wurden 41,5 Grad gemessen. Über den Bergen kann es regnen und gewittern. 33 bis 37 Grad gibt es heute. Morgen kühlt es dann ein bisschen ab, mit Höchstwert um die 29 Grad. Es sollte dann aber morgen überall regnen oder gewittern.
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1: Ich bin der Dario Jecker. In Windisch ist es zu einem Badeunfall gekommen. Ein 28-jähriger Mann wurde laut der Kantonspolizei Aargau von der Aare mitgerissen. Seither wird der Mann vermisst. Eine Suchaktion mit diversen Polizeipatrouillen und einem Rettungshelikopter blieb bisher auch nach mehreren Stunden erfolglos. Die Schweiz hat eine rekordheiße Nacht hinter sich. So sank etwa die Temperatur bei der Messstation Fahi im Kanton Jura nie unter 23,7 Grad. Damit wurde der bisherige Rekord aus dem Jahr 1983 übertroffen, berichtet SRF Meteo. Eindrücklich sei, dass die Rekorde nicht nur knapp übertroffen, sondern regelrecht pulverisiert wurden. In Wienau im Berner Mittelland sei der bisherige Rekord gar um über 2 Grad überboten worden. Auch Deutschland hat eine extrem heiße Nacht hinter sich. Der Rekord wurde laut dem deutschen Wetterdienst im ostsächsischen Kubschütz aufgestellt. Die Temperatur sank nicht unter 29,4 Grad. Der bisherige Rekord stammt aus dem Jahr 2003. Damals wurde es nicht kühler als 27,2 Grad. Trotz des unterzeichneten Rahmenabkommens ist der Konflikt zwischen den USA und dem Iran erneut eskaliert. US-Streitkräfte griffen als Reaktion auf eine Attacke auf ein Frachtschiff iranische Ziele an. Die iranischen Revolutionsgarden attackierten Ziele in den Golfstaaten Kuwait und Bahrain. Im Südlibanon beschoss Israel derweil Kämpfer der Hisbollah-Miliz. Knapp 2 Wochen nach der Unterzeichnung des Rahmenabkommens stehen die Zeichen in der Region damit weiterhin auf Sturm. Über den Bergen kann es regnen und gewittern. 33 bis 37 Grad gibt es heute. Morgen kühlt es dann ein bisschen ab, mit Höchstwert um die 29 Grad. Es sollte aber morgen überall regnen oder gewittern.
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1: Ich bin der Dario Jecker. In Frankreich ist ein Privatflugzeug abgestürzt. Aktuell läuft ein Großeinsatz bei der Absturzstelle in der Nähe der Stadt Nancy. Laut der Zeitung Les Républicains sollen 11 Personen gestorben sein. Beim abgestürzten Flugzeug soll es sich um eine in Deutschland registrierte Maschine des Schweizer Herstellers Pilatus handeln. Die Schweiz hat eine rekordheiße Nacht hinter sich. So sank etwa die Temperatur bei der Messstation Fahi im Kanton Jura nie unter 23,7 Grad. Damit wurde der bisherige Rekord aus dem Jahr 1983 übertroffen, berichtet SRF Meteo. Eindrücklich sei, dass die Rekorde nicht nur knapp übertroffen, sondern regelrecht pulverisiert wurden. In Wienau im Berner Mittelland sei der bisherige Rekord gar um über 2 Grad überboten worden. Trotz des unterzeichneten Rahmenabkommens ist der Konflikt zwischen den USA und dem Iran erneut eskaliert. US-Streitkräfte griffen als Reaktion auf eine Attacke auf ein Frachtschiff iranische Ziele an. Die iranischen Revolutionsgarden attackierten Ziele in den Golfstaaten Kuwait und Bahrain. Im Südlibanon beschoss Israel derweil Kämpfer der Hisbollah-Miliz. Die deutsche Autorin Lena Schette gewinnt den renommierten Ingeborg-Bachmann-Preis in Österreich. Gemäss Kista Nestia gewinnt sie mit ihrem Text «Was wir tragen». Darin schildere sie berührend, aber auch schonungslos die Freundschaft zwischen zwei übergewichtigen Schülerinnen, die sich als soziale Außenseiterinnen durchs Leben schlagen. Über den Bergen kann es regnen und gewittern. 33 bis 37 Grad gibt es heute. Morgen kühlt es dann ein bisschen ab, mit Höchstwert um die 29 Grad. Es sollte dann aber morgen überall regnen oder gewittern.
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3: Ich bin der Dario Jecker. In Frankreich ist ein Privatflugzeug abgestürzt. Aktuell läuft ein Großeinsatz bei der Absturzstelle in der Nähe der Stadt Nancy. Laut der Zeitung Les Républicains sollen 11 Personen gestorben sein. Beim abgestürzten Flugzeug soll es sich um eine in Deutschland registrierte Maschine des Schweizer Herstellers Pilatus handeln. Polen befürchtet russische Angriffe auf die baltischen Staaten. Der Chef des polnischen Auslandsgeheimdienstes warnt in einer Zeitung vor einer Eskalation durch Russland, da der Krieg in der Ukraine für Russland nicht gut laufe. Ein begrenzter Angriff auf die baltischen Staaten wäre demnach möglich. Trotz des unterzeichneten Rahmenabkommens ist der Konflikt zwischen den USA und dem Iran erneut eskaliert. US-Streitkräfte griffen als Reaktion auf eine Attacke auf ein Frachtschiff iranische Ziele an. Die iranischen Revolutionsgarden attackierten Ziele in den Golfstaaten Kuwait und Bahrain. Im Südlibanon beschoss Israel derweil Kämpfer der Hisbollah-Miliz. Die deutsche Autorin Lena Schette gewinnt den renommierten Ingeborg-Bachmann-Preis in Österreich. Gemäss Kistonestia gewinnt sie mit ihrem Text «Was wir tragen». Darin schildere sie berührend, aber auch schonungslos die Freundschaft zwischen zwei übergewichtigen Schülerinnen, die sich als soziale Außenseiterinnen durchs Leben schlagen. Über den Bergen kann es regnen und gewittern. 33 bis 37 Grad gibt es heute. Morgen kühlt es dann ein bisschen ab, mit Höchstwert um die 29 Grad. Es sollte dann aber morgen überall regnen oder gewittern.
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3: Ich bin der Dario Jecker. In Frankreich ist ein Privatflugzeug abgestürzt. Aktuell läuft ein Großeinsatz bei der Absturzstelle in der Nähe der Stadt Nancy. Laut der Zeitung Les Républicains sollen 11 Personen gestorben sein. Beim abgestürzten Flugzeug soll es sich um eine in Deutschland registrierte Maschine des Schweizer Herstellers Pilatus handeln. Einer Schweizer Bundesrichterin wird in einem anonymen Schreiben vorgeworfen, bei Doktorarbeit und Habilitation teilweise abgeschrieben zu haben. Wie der Blick berichtet, ist die Richterin vom Bundesrat zum Einsitz am Europäischen Gerichtshof für Menschenrechte in Straßburg empfohlen worden. Die Richterin bezeichnet die Vorwürfe als nachweislich unbegründet und vermutet ein politisches Motiv hinter den Vorwürfen. Trotz des unterzeichneten Rahmenabkommens ist der Konflikt zwischen den USA und dem Iran erneut eskaliert. US-Streitkräfte griffen als Reaktion auf eine Attacke auf ein Frachtschiff iranische Ziele an. Die iranischen Revolutionsgarden attackierten Ziele in den Golfstaaten Kuwait und Bahrain. Im Südlibanon beschoss Israel derweil Kämpfer der Hisbollah-Miliz.
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3: Der britische Formel-1-Fahrer George Russell gewinnt den Großen Preis von Österreich. Im Mercedes fährt Russell auf den ersten Platz vor dem Niederländer Max Verstappen im Red Bull und seinem italienischen Teamkollegen Kimi Antonelli. Die Audi-Piloten Gabriel Bortoletto und Nico Hülkenberg fahren auf Platz 11 und 12. Über den Bergen kann es regnen und gewittern. 33 bis 37 Grad gibt es heute. Morgen kühlt es dann ein bisschen ab, mit Höchstwert um die 29 Grad. Es sollte dann aber morgen überall regnen oder gewittern.
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1: Ich bin der Dario Jecker. Guten Abend. Die Hitzewelle ist bald überstanden. Den Höhepunkt hat sie bereits erreicht. An 19 Messstellen sind gestern in der Schweiz Allzeitrekorde gefallen. So erreichte das Thermometer in Basel-Binningen gestern 39 Grad. Der Allzeittemperaturrekord für die Schweiz wurde gestern aber nicht übertroffen. Er beträgt 41,5 Grad und stammt von August 2003 in Grono im Misox im Kanton Graubünden. Morgen soll die Hitzewelle laut Meteo Schweiz abklingen. Bei einem Bergunfall in der Region Lugano ist heute ein Mann tödlich verunglückt. Wie die Tessiner Kantonspolizei mitteilt, ist seine Leiche am Vormittag auf einem Wanderweg gefunden worden. Gemäß ersten Ermittlungen ist der Mann mehrere Meter in die Tiefe gestürzt. Das Opfer ist noch nicht identifiziert. Einer Schweizer Bundesrichterin wird in einem anonymen Schreiben vorgeworfen, bei Doktorarbeit und Habilitation teilweise abgeschrieben zu haben. Wie der Blick berichtet, ist die Richterin vom Bundesrat zum Einsitz am Europäischen Gerichtshof für Menschenrechte in Straßburg empfohlen worden. Die Richterin bezeichnet die Vorwürfe als nachweislich unbegründet und vermutet ein politisches Motiv hinter den Vorwürfen.
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1: Der britische Formel-1-Fahrer George Russell gewinnt den Großen Preis von Österreich. Im Mercedes fährt Russell auf den ersten Platz vor dem Niederländer Max Verstappen im Red Bull und seinem italienischen Teamkollegen Kimi Antonelli. Die Audi-Piloten Gabriel Bortoletto und Nico Hülkenberg fahren auf Platz 11 und 12. Das Heisseste haben wir hinter uns. Über den Bergen sind heute noch Gewitter möglich. Morgen haben wir dann deutlich weniger heiß, mit Höchstwert von um die 29 Grad. Und morgen dürfte es an vielen Orten regnen oder bitteren.
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3: Ich bin der Dario Jecker. Guten Abend. Die Hitzewelle ist bald überstanden. Den Höhepunkt hat sie bereits erreicht. An 19 Messstellen sind gestern in der Schweiz Allzeitrekorde gefallen. So erreichte das Thermometer in Basel-Binningen gestern 39 Grad. Der Allzeittemperaturrekord für die Schweiz wurde gestern aber nicht übertroffen. Er beträgt 41,5 Grad und stammt von August 2003 in Grono im Misox im Kanton Graubünden. Morgen soll die Hitzewelle laut Meteo Schweiz abklingen. Bei einem Bergunfall in der Region Lugano ist heute ein Mann tödlich verunglückt. Wie die Tessiner Kantonspolizei mitteilt, ist seine Leiche am Vormittag auf einem Wanderweg gefunden worden. Gemäß ersten Ermittlungen ist der Mann mehrere Meter in die Tiefe gestürzt. Das Opfer ist noch nicht identifiziert. Das Kernkraftwerk Gösgen ist wieder am Netz. Wie die Betreiberin mitteilt, war das Kraftwerk für die Unterhaltsarbeiten und Prüfungen 28 Tage vom Netz genommen worden. Alle Untersuchungen hätten einen einwandfreien Zustand der Komponenten gezeigt, heißt es. Im Verlauf der Revision unterstützten rund 1000 externe Fachkräfte die Mitarbeitenden des Kernkraftwerks Gösgen. In Saudi-Arabien sind beim Absturz eines Helikopters 14 Menschen ums Leben gekommen. Die Maschine sei am Morgen bei einer Ölanlage am Persischen Golf abgestürzt. Der Helikopter gehörte laut der staatlichen Nachrichtenagentur dem staatlichen Erdölkonzern Aramco. Weshalb es zum Absturz kam, ist unklar. Das heisseste haben wir hinter uns. Über den Bergen sind heute noch Gewitter möglich. Morgen haben wir dann deutlich weniger heiß, mit Höchstwert von um die 29 Grad. Und morgen dürfte es an vielen Orten regnen oder gewittern.
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1: Ich bin der Dario Jecker. Guten Abend. Bei einem Bergunfall in der Region Lugano ist heute ein Mann tödlich verunglückt. Wie die Tessiner Kantonspolizei mitteilt, ist seine Leiche am Vormittag auf einem Wanderweg gefunden worden. Gemäß ersten Ermittlungen ist der Mann mehrere Meter in die Tiefe gestürzt. Das Opfer ist noch nicht identifiziert. Einer Schweizer Bundesrichterin wird in einem anonymen Schreiben vorgeworfen, bei Doktorarbeit und Habilitation teilweise abgeschrieben zu haben. Wie der Blick berichtet, ist die Richterin vom Bundesrat zum Einsitz am Europäischen Gerichtshof für Menschenrechte in Straßburg empfohlen worden. Die Richterin bezeichnet die Vorwürfe als nachweislich unbegründet und vermutet ein politisches Motiv hinter den Vorwürfen. Papst Leo XIV. Betet für die Opfer der Erdbebenkatastrophe in Venezuela. Er bete für die Verstorbenen und erneuere seine spirituelle Solidarität mit den Betroffenen, heißt es vom Papst auf X. Der Norden und das Zentrum Venezuelas waren am Mittwoch von einem schweren Doppelbeben erschüttert worden. Bislang wurden über 1400 Tote gezählt. Es wird befürchtet, dass Tausende Verschüttete unter den Trümmern eingestürzter Häuser liegen. In der irakischen Hauptstadt Bagdad sind Dutzende Menschen festgenommen worden, darunter Regierungsbeamte und Abgeordnete des Parlaments. Das berichtet die Staatsagentur INA. Berichten zufolge handelt es sich um Festnahmen wegen Korruptionsvorwürfen. Der neue Ministerpräsident des Irak, Ali al-Saidi, will hart gegen Korruption vorgehen. Das Heisseste haben wir hinter uns. Über den Bergen sind heute noch Gewitter möglich. Morgen haben wir dann deutlich weniger heiß, mit Höchstwert von um die 29 Grad. Und morgen dürfte es an vielen Orten regnen oder bittern.
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1: Diese Themen haben heute Schlagzeilen gemacht. Guten Abend.
2: Die Schweiz hat eine rekordheiße Nacht hinter sich. So sank etwa die Temperatur bei der Messstation Fahi im Kanton Jura nie unter 23,7 Grad. Damit wurde der bisherige Rekord aus dem Jahre 1983 übertroffen, berichtet SRF Meteo. Eindrücklich sei, dass die Rekorde nicht nur knapp übertroffen, sondern teilweise regelrecht pulverisiert wurden. In Wienau im Berner Mittelland sei der bisherige Rekord gar um über 2 Grad überboten worden.
1: Auch Deutschland hat eine extrem heiße Nacht hinter sich. Der Rekord wurde laut dem deutschen Wetterdienst im ostsächsischen Kubschütz aufgestellt. Die Temperatur sank nicht unter 29,4 Grad. Der bisherige Rekord stammt aus dem Jahr 2003. Damals wurde es nicht kühler als 27,2 Grad. In Deutschland wurde gestern Nachmittag zudem ein neuer Hitzerekord aufgestellt. In Sachsen-Anhalt wurden 41,5 Grad gemessen.
2: Der serbische Präsident Aleksandar Vučić hat seinen Rücktritt angekündigt. Er werde nur noch wenige Wochen Präsident sein, sagte er auf einer Großkundgebung seiner Anhänger in Belgrad. Er wolle seiner Partei SNS bei den nächsten Wahlen helfen. Vučić's zweite Amtszeit läuft offiziell Mitte nächstes Jahr ab. Es ist seine letzte. In Serbien kommt es immer wieder zu Protesten von Gegnern Vučić's. 180.000 Menschen demonstrierten zuletzt in Belgrad gegen die Korruption im Land.
1: Polen befürchtet russische Übergriffe auf die baltischen Staaten. Der Chef des polnischen Auslandsgeheimdienstes warnt in einer Zeitung vor einer Eskalation durch Russland, da der Krieg in der Ukraine für Russland nicht gut laufe. Russische Provokationen könnten sich an der Grenze zur NATO häufen, wird er zitiert. Auch ein begrenzter Angriff auf die baltischen Staaten wäre demnach möglich. Militär und Geheimdienste mehrerer NATO-Staaten teilen diese Einschätzung. Die israelische Armee hat im Süden des Libanons mehrere Kämpfer der Hisbollah-Miliz getötet. Laut der israelischen Armee seien diese eine Bedrohung gewesen. Israel und die libanesische Regierung hatten sich am Freitag grundsätzlich darauf geeinigt, den Konflikt beilegen zu wollen. Die Hisbollah lehnt das Abkommen aber ab, da sie bei den Gesprächen nicht dabei war. In der irakischen Hauptstadt Bagdad sind Dutzende Menschen festgenommen worden, darunter Regierungsbeamte und Abgeordnete des Parlaments. Das berichtet die Staatsagentur INA. Berichten zufolge handelt es sich um Festnahmen wegen Korruptionsvorwürfen. Der neue Ministerpräsident des Irak, Ali al-Saidi, will hart gegen Korruption vorgehen.
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1: Diese Themen haben heute Schlagzeilen gemacht. Guten Abend.
2: Die Schweiz hat den USA bereits fast 500 Millionen Franken für die Beschaffung der F-35 Kampfjets überwiesen. Damit seien sämtliche für dieses Jahr vorgesehenen Zahlungen bereits geleistet worden, sagte Rüstungschef Urs Loher im Interview mit der NZZ am Sonntag. Für die Patriot-Systeme hat die Schweiz zudem bereits knapp 700 Millionen Franken bezahlt. Die Auslieferung verzögert sich jedoch.
1: In Frankreich ist ein Privatflugzeug abgestürzt. Aktuell läuft ein Großeinsatz bei der Absturzstelle in der Nähe der Stadt Nancy. Laut der Zeitung Les Républicains sollen 11 Personen gestorben sein. An Bord habe sich demnach eine Gruppe von Krankenschwestern befunden, die einen Fallschirmsprung machen wollten. 3 Personen sollen aus dem Flugzeug geschleudert worden sein. Beim abgestürzten Flugzeug soll es sich um eine in Deutschland registrierte Maschine des Schweizer Herstellers Pilatus handeln. Vom Flugzeugwrack soll zudem hohe Explosionsgefahr ausgehen. In der südrussischen Region Krasnodar brennt eine Erdölraffinerie. Sie wurde von einer ukrainischen Drohne getroffen. Beim Angriff sei ein Mensch getötet worden, schreibt der Gouverneur der Region. Auch weitere Infrastruktur sei beschädigt worden. Die Erdölraffinerie ist weniger als 200 Kilometer von der ukrainischen Halbinsel Krim entfernt, die Russland seit 2014 besetzt. Trotz des unterzeichneten Rahmenabkommens ist der Konflikt zwischen den USA und dem Iran erneut eskaliert. US-Streitkräfte griffen als Reaktion auf eine Attacke auf ein Frachtschiff iranische Ziele an. Die iranischen Revolutionsgarden attackierten Ziele in den Golfstaaten Kuwait und Bahrain. Im Südlibanon beschoss Israel derweil Kämpfer der Hisbollah-Miliz. Knapp 2 Wochen nach der Unterzeichnung des Rahmenabkommens stehen die Zeichen in der Region damit weiterhin auf Sturm. Papst Leo XIV. Betet für die Opfer der Erdbebenkatastrophe in Venezuela. Er bete für die Verstorbenen und erneuere seine spirituelle Solidarität mit den Betroffenen, heißt es vom Papst auf X. Der Norden und das Zentrum Venezuelas waren am Mittwoch von einem schweren Doppelbeben erschüttert worden. Bislang wurden über 1400 Tote gezählt. Es wird befürchtet, dass Tausende Verschüttete unter den Trümmern eingestürzter Häuser liegen. Die israelische Regierung erkennt den über 100 Jahre alten Völkermord an den Armeniern an. Es sei niemals zu spät, das Richtige zu tun, sagt Israels Außenminister dazu. Nach Forschungen von Historikern starben rund 1,5 Millionen Armenier während des Ersten Weltkriegs durch die systematischen Tötungen im Osmanischen Reich, dem Vorgängerstaat der Türkei. Diese erkennt Massaker an 300 bis 500.000 Menschen an, spricht aber im Gegensatz zu Israel nicht von Völkermord.
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1: Diese Themen haben heute Schlagzeilen gemacht. Guten Abend.
2: Die Schweiz hat eine rekordheisse Nacht hinter sich. So sank etwa die Temperatur bei der Messstation Fahi im Kanton Jura nie unter 23,7 Grad. Damit wurde der bisherige Rekord aus dem Jahre 1983 übertroffen, berichtet SRF Meteo. Eindrücklich sei, dass die Rekorde nicht nur knapp übertroffen, sondern teilweise regelrecht pulverisiert wurden. In Wienau im Berner Mittelland sei der bisherige Rekord gar um über 2 Grad überboten worden.
1: Auch Deutschland hat eine extrem heiße Nacht hinter sich. Der Rekord wurde laut dem deutschen Wetterdienst im ostsächsischen Kubschütz aufgestellt. Die Temperatur sank nicht unter 29,4 Grad. Der bisherige Rekord stammt aus dem Jahr 2003. Damals wurde es nicht kühler als 27,2 Grad. In Deutschland wurde gestern Nachmittag zudem ein neuer Hitzerekord aufgestellt. In Sachsen-Anhalt wurden 41,5 Grad gemessen.
2: Der serbische Präsident Aleksandar Vučić hat seinen Rücktritt angekündigt. Er werde nur noch wenige Wochen Präsident sein, sagte er auf einer Großkundgebung seiner Anhänger in Belgrad. Er wolle seiner Partei SNS bei den nächsten Wahlen helfen. Vučić's zweite Amtszeit läuft offiziell Mitte nächstes Jahr ab. Es ist seine letzte. In Serbien kommt es immer wieder zu Protesten von Gegnern Vučić's. 180.000 Menschen demonstrierten zuletzt in Belgrad gegen die Korruption im Land.
1: Polen befürchtet russische Übergriffe auf die baltischen Staaten. Der Chef des polnischen Auslandsgeheimdienstes warnt in einer Zeitung vor einer Eskalation durch Russland, da der Krieg in der Ukraine für Russland nicht gut laufe. Russische Provokationen könnten sich an der Grenze zur NATO häufen, wird er zitiert. Auch ein begrenzter Angriff auf die baltischen Staaten wäre demnach möglich. Militär und Geheimdienste mehrerer NATO-Staaten teilen diese Einschätzung. Die israelische Armee hat im Süden des Libanons mehrere Kämpfer der Hisbollah-Miliz getötet. Laut der israelischen Armee seien diese eine Bedrohung gewesen. Israel und die libanesische Regierung hatten sich am Freitag grundsätzlich darauf geeinigt, den Konflikt beilegen zu wollen. Die Hisbollah lehnt das Abkommen aber ab, da sie bei den Gesprächen nicht dabei war. In der irakischen Hauptstadt Bagdad sind Dutzende Menschen festgenommen worden, darunter Regierungsbeamte und Abgeordnete des Parlaments. Das berichtet die Staatsagentur INA. Berichten zufolge handelt es sich um Festnahmen wegen Korruptionsvorwürfen. Der neue Ministerpräsident des Irak, Ali al-Saidi, will hart gegen Korruption vorgehen.
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1: Diese Themen haben heute Schlagzeilen gemacht. Guten Abend.
2: Die Schweiz hat den USA bereits fast 500 Millionen Franken für die Beschaffung der F-35-Kampfjets überwiesen. Damit seien sämtliche für dieses Jahr vorgesehenen Zahlungen bereits geleistet worden, sagte Rüstungschef Urs Loher im Interview mit der NZZ am Sonntag. Für die Patriot-Systeme hat die Schweiz zudem bereits knapp 700 Millionen Franken bezahlt. Die Auslieferung verzögert sich jedoch.
1: In Frankreich ist ein Privatflugzeug abgestürzt. Aktuell läuft ein Großeinsatz bei der Absturzstelle in der Nähe der Stadt Nancy. Laut der Zeitung Les Républicains sollen 11 Personen gestorben sein. An Bord habe sich demnach eine Gruppe von Krankenschwestern befunden, die einen Fallschirmsprung machen wollten. 3 Personen sollen aus dem Flugzeug geschleudert worden sein. Beim abgestürzten Flugzeug soll es sich um eine in Deutschland registrierte Maschine des Schweizer Herstellers Pilatus handeln. Vom Flugzeugwrack soll zudem hohe Explosionsgefahr ausgehen. In der südrussischen Region Krasnodar brennt eine Erdölraffinerie. Sie wurde von einer ukrainischen Drohne getroffen. Beim Angriff sei ein Mensch getötet worden, schreibt der Gouverneur der Region. Auch weitere Infrastruktur sei beschädigt worden. Die Erdölraffinerie ist weniger als 200 Kilometer von der ukrainischen Halbinsel Krim entfernt, die Russland seit 2014 besetzt. Trotz des unterzeichneten Rahmenabkommens ist der Konflikt zwischen den USA und dem Iran erneut eskaliert. US-Streitkräfte griffen als Reaktion auf eine Attacke auf ein Frachtschiff iranische Ziele an. Die iranischen Revolutionsgarden attackierten Ziele in den Golfstaaten Kuwait und Bahrain. Im Südlibanon beschoss Israel derweil Kämpfer der Hisbollah-Miliz. Knapp 2 Wochen nach der Unterzeichnung des Rahmenabkommens stehen die Zeichen in der Region damit weiterhin auf Sturm. Papst Leo XIV. Betet für die Opfer der Erdbebenkatastrophe in Venezuela. Er bete für die Verstorbenen und erneuere seine spirituelle Solidarität mit den Betroffenen, heißt es vom Papst auf X. Der Norden und das Zentrum Venezuelas waren am Mittwoch von einem schweren Doppelbeben erschüttert worden. Bislang wurden über 1400 Tote gezählt. Es wird befürchtet, dass Tausende Verschüttete unter den Trümmern eingestürzter Häuser liegen. Die israelische Regierung erkennt den über 100 Jahre alten Völkermord an den Armeniern an. Es sei niemals zu spät, das Richtige zu tun, sagt Israels Außenminister dazu. Nach Forschungen von Historikern starben rund 1,5 Millionen Armenier während des Ersten Weltkriegs durch die systematischen Tötungen im Osmanischen Reich, dem Vorgängerstaat der Türkei. Diese erkennt Massaker an 300 bis 500.000 Menschen an, spricht aber im Gegensatz zu Israel nicht von Völkermord.
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